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1: Mit Anna Guling, guten Morgen. Gestern Abend um etwa 17.30 Uhr hat die Polizei im Münchner Stadtteil Schwabing einen Mann angeschossen. Er wurde anschließend ins Krankenhaus gebracht. Seine Identität ist bisher noch nicht bekannt. Der Mann habe einem Polizeisprecher zufolge auf offener Straße mit einer Pistole hantiert, weshalb eine Passantin die Einsatzkräfte alarmiert hatte. Nun ermittelt das Landeskriminalamt zum genauen Ablauf des Geschehens. Am Flughafen München kam es in den vergangenen Tagen zu zwei kritischen Vorfällen auf derselben Landebahn. Samstags konnte eine Boeing 787 nicht ausreichend beschleunigen. Beim späten Abheben berührte das Heck den Boden. Zwei Stunden später landete das qualmende Flugzeug mit geplatzten Reifen wieder in München. Gestern kam ein Airbus A380 aus San Francisco bei der Landung noch vor der Landebahnschwelle auf. Bei beiden Vorfällen gab es keine Verletzten. Zu den Hintergründen ermitteln nun die Behörden. Heute ist Welttag der humanitären Hilfe. Zu diesem Anlass beklagte die Vorstandsvorsitzende des Dachverbandes Vendro, dass die Finanzierungen für Hilfsorganisationen immer weiter schrumpfen, während die Krisen zunehmen. Auch die Arbeitsbedingungen in Kriegs- und Krisengebieten würden immer gefährlicher. Eine weiße Flagge oder das Logo der Hilfsorganisation reichen nun oftmals nicht mehr für Schutz aus. Im vergangenen Jahr sind weltweit rund 350 humanitäre HelferInnen gestorben, ungefähr die Hälfte davon im Gazastreifen. Das war das M945 News Update. Es ist 9.01 Uhr.
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3: Hallo und willkommen alle miteinander. Hier ist Simon und ihr hört die Frühschicht auf M945. Wir haben heute wie immer eine Menge Musik für euch. Ich kann fast garantieren, dass ihr was Neues für eure Playlist findet. Und wir starten direkt rein mit Simply Thrilled Honey von Orange Juice.

0: Es ist 9.04 Uhr und ihr hört die Frühschicht auf M94.5. So, das Wetter ist wieder ein bisschen nasser, ein bisschen kühler. Vielleicht wollt ihr im Keller schon mal wieder nach euren Gummistiefeln schauen. Meine Kollegin wird das auf jeden Fall machen. Ihre Liebeserklärung an die Gummistiefel hört ihr in etwa 10 Minuten. Aber jetzt schauen wir erstmal, was die nächsten 30 Minuten so musikalisch zu bieten haben.
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0: Das ist Erdbeereis von Juli. Die Sängerin aus Berlin hat einen richtigen Y2K-Ästhetik.

0: Das ist Better Man von Slow Paul. Indie Rock aus Chicago.
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0: Jetzt aber erstmal True True von Freako.

0: Das war Erdbeereis von Juli und ihr hört die Hörbar auf M94.5. Jetzt wird es bald in München wieder kalt. Es ist nass und die Welt ist grau und trostlos. Da stellt man sich natürlich die Frage, wie bringe ich ein wenig Freude in mein Leben? Für unsere Redakteurin Josephine ist die Antwort auf die Frage ganz einfach.
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3: Der Gummistiefel. Caliga Elastica, wie man ihn im alten Rom nannte. In erster Linie ist er ein Funktionsschuh. Klingt jetzt nicht so sexy, aber er ist noch so viel mehr. Ein modisches Accessoire, ein Gesamtkunstwerk. Die letzte Bastion gegen die Inflation der weißen Sneaker. Also wieso existiert der Gummistiefel nur in den Ökosystemen, Kindergarten und Landwirtschaft? Die modische Kraft dieses Latex-Wunders gerät spätestens ab Schuhgröße 32 komplett aus dem Blickfeld der Öffentlichkeit. Und dabei gibt es ihn sogar hochhackig mit Schnalle, die Haute Couture der Fußbekleidung. Egal ob schickes Schwarz, naturverbundenes Grün oder fröhliches Gelb, der Gummistiefel lässt dich nicht im Stich. Er schmiegt sich an, wie eine zweite Haut. Wo fängt Gummi an? Wo hört der Mensch auf? Wer es besonders hot haben will, der kombiniert dieses Kleinod des Fußes mit einem Friesennetz. Denn ja, auch in Süddeutschland darf man die gelbe, wetterfeste Jacke aus dem Norden tragen. Und so zum Beispiel über die Maximilianstraße schreiten. Louis Vuitton weiß nicht, wie ihnen geschieht. Die Kombinationsmöglichkeiten sind endlos. Mit dicken Wollsocken wird der Schuh zu einem Winterstiefel, bei dessen Anblick jeder verloren gegangene Moonboot-Träger vor Neid erblasst. Ohne Socken kann man ihn auch einfach im August tragen. Wieso denn nicht? Als Badeschuh für die Isar, wenn man zum Beispiel auf die Suche nach der Eisbachwelle geht. Oder als Superschuh gegen Überraschungsgewitter. Mitten im Sturzregen mit Blitz und Donner möchte ich einen Stoffschuh sehen. Gummi leitet nicht. Wer jetzt noch nicht überzeugt ist, dem kann man nur sagen, neben Funktion, Schönheit und Superkraft, der Gummistiefel macht einfach gute Laune. Man sitzt im Hörsaal, ist gelangweilt und genervt. Wenn man dann nach unten blickt, sofort Glück und Wonne. Es ist nämlich unmöglich, schlecht gelaunt zu sein, wenn einem die eigenen Füße wie zwei Quietscheentchen entgegenblitzen. Der Gummistiefel bringt ein wenig Sonnenlicht in unsere grauen Tage. Oder, um es mit den Worten Schillers zu sagen, Freude schöner Kautschukfunken. Töchter aus Elastikum. Wir zerhüpfen gummitrunken. Himmlische, das Pfützentum.
0: Wenn die Aktien auf Gummistiefel nach diesem Beitrag jetzt nicht nach oben geschossen sind, dann weiß ich auch nicht mehr. Wir machen weiter mit Musik und hören Fall Down von Crumb.

Ich habe meine jüngste Tochter mal aus einer Amerika-Reise, da war die so ein bisschen mit sich im Zweifel, was sie machen soll, habe ich ihr so ein kleines Holzbrett mitgebracht, das aus zwei Teilen bestand. Stand auf der Oberseite The Way for Success, der Weg zum Erfolg. Und dann konnte man das aufklappen und da stand innen drin ein Wort, das hieß Work. Arbeiten.

Das war Batman von Slowpulp und ihr hört die Frühschicht auf M95. Der Weg in den Beruf ist nicht für alle gleich einfach, gerade wenn Weiterbildung, Bewerbungstrainings oder passende Beratung schwer erreichbar sind. Genau da setzt das Münchner Projekt Brückenschlag an. Es bietet Qualifizierungen, Bewerbungstrainings und Beratung direkt in den Stadtteilen Berg am Laim, Giesing und Rammersdorf. Seit dem Start im Jahr 2023 haben fast 200 Menschen daran teilgenommen. Besonders erfolgreich ist die Qualifizierung zur Betreuungskraft. Ganze 66 TeilnehmerInnen haben sie bereits abgeschlossen. Dazu kommen Kurse in berufsbezogenem Deutsch, Mathematik und digitalen Kompetenzen. Das Projekt richtet sich dabei bewusst an Menschen, die sonst vielleicht keinen Zugang zu solchen Angeboten bekommen. Zum Beispiel, weil sie Betreuungspflichten haben. Und weil das Konzept oftmals sehr gut funktioniert, wird Brückenschlag jetzt bis 2028 verlängert. Weitere Infos findet ihr auf der Webseite des Deutschen Erwachsenenbildungswerks, kurz DEB.

0: Das war Midsummer Field von The Moon Band und ihr hört die Frühschicht auf M94.5. Eine Serie war ja mal total in den sozialen Medien präsent und zwar Love Story, John F. Kennedy Jr. und Carolyn Bessette. Da geht es eben um die Liebesgeschichte zwischen einem der Kennedy und der PA-Beraterin Carolyn Bessette. Unsere Redakteurin Emily findet den Mythos um die Kennedys total spannend und hat sich die Geschichte der Familie deswegen mal genauer angeschaut.
1: Kaum ein Name steht so sehr für den amerikanischen Traum wie Kennedy. Macht, Charisma, politischer Anspruch. Geprägt vom Familienoberhaupt Joseph P. Kennedy war das Ziel der Familie im Amerika der 1930er Jahre, ehrgeizige, kompromisslose Ausnahmefiguren hervorzubringen. Spätestens mit dem zweitältesten Sohn John F. Kennedy, dem 35. Präsidenten der Vereinigten Staaten, ist das der Familie dann auch endgültig gelungen. JFK war ein junger Visionär. Ein Präsident, der für ein Amerika stand, das an Fortschritt glaubte. Gleichzeitig musste er aber auch schwere Krisen managen. Trotzdem brachten JFK, seine Frau Jackie und ihre beiden kleinen Kinder Hoffnung und Moderne ins Weiße Haus. Das Attentat auf JFK 1963 in Dallas hat dann aber alles verändert. Aus dem Aufstieg wurde eine Tragödie. In den Jahren darauf folgten dann zahlreiche weitere Schicksalsschläge und Skandale der Familie, wie etwa der Flugzeugabsturz von JFK Jr. und seiner Frau Carolyn in den 90ern. Der Name Kennedy ist geblieben, aber die politische Schlagkraft der Familie hat durchaus gelitten. Inzwischen versuchen die Kennedys sich aber wieder fest in der politischen Sphäre zu etablieren. Dieses Mal aber nicht als Einheit, denn die Familie ist tief gespalten. Auf der einen Seite steht Robert F. Kennedy Jr., der unter der aktuellen republikanischen Regierung von Donald Trump das Amt des Gesundheitsministers übernommen hat. Mit seiner Kampagne Make America Healthy Again greift er Themen auf, die zunächst an klassische Kennedy-Ideale erinnern, wie zum Beispiel der Schutz der Bevölkerung und Kritik an großen Konzernen. Diese Ideale verdrehen sich bei ihm aber in die Richtung von Verschwörungserzählungen und Falschinformationen. Besonders seine Aussagen zur Impfpolitik sorgen für massive Kritik.
2: There's no vaccine that is, you know, safe and effective.
1: Ein Satz, der aus wissenschaftlicher Sicht klar falsch ist, der aber politisch funktioniert. Denn RFK Jr. trifft einen Nerv. Er stellt sich hinter ein Amerika, das Institutionen misstraut, die Wissenschaft in Frage stellt und vermeintlich simplen Antworten mehr Vertrauen schenkt als komplexen Zusammenhängen. Auf der anderen Seite der Familie steht Jack Schlossberg, der Enkel von John F. Kennedy. Schlossberg ist jung, medial präsent und positioniert sich klar demokratisch.
3: The torch has been passed to a new generation.
1: Schlossberg knüpft bewusst an das Erbe seines Großvaters an, versucht das aber in die Gegenwart zu übersetzen, insbesondere durch seine politische Kommunikation in den sozialen Medien. Er kandidiert aktuell als Demokrat für einen Sitz im US-Repräsentantenhaus. Hier grenzt er sich also

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1: Mit Anna Kuhling, guten Morgen. Bundesjustizministerin Hubig kann sich Änderungen im Mietrecht vorstellen, um den Hitzeschutz zu verbessern. Das hat sie im Gespräch mit der Rheinischen Post mitgeteilt. So soll es in Zukunft für MieterInnen einfacher werden, Klimaanlagen oder Sonnenblenden zu installieren. Bisher gibt es keinen gesetzlichen Anspruch auf solche Ausstattungen. Hubig sprach sich für praktikable Regelungen auf beiden Seiten aus. Am Flughafen München kam es in den vergangenen Tagen zu zwei kritischen Vorfällen auf derselben Landebahn. Samstags konnte eine Boeing 787 nicht ausreichend beschleunigen. Beim späten Abheben berührte das Heck den Boden. Zwei Stunden später landete das qualmende Flugzeug mit geplatzten Reifen wieder in München. Am Montag kam ein Airbus A380 aus San Francisco bei der Landung noch vor der Landebahn auf. Bei beiden Vorfällen gab es keine Verletzten. Zu den Hintergründen ermitteln nun die Behörden. Heute ist Welttag der humanitären Hilfe. Zu diesem Anlass beklagte die Vorstandsvorsitzende des Dachverbands Vendro, dass die Finanzierungen für Hilfsorganisationen immer weiter schrumpfen, während die Krisen zunehmen. Auch die Arbeitsbedingungen in Kriegs- und Krisengebieten würden immer gefährlicher. Eine weiße Flagge oder das Logo der Hilfsorganisation reichen nun oftmals nicht mehr für Schutz aus. Im vergangenen Jahr sind weltweit rund 350 humanitäre HelferInnen gestorben, ungefähr die Hälfte davon im Gazastreifen. Das war das M945 News Update. Es ist 10.01 Uhr.
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2: Herzlich willkommen zurück. Ihr hört die Frühschicht auf M945 mit mir, Simon. Wir haben noch eine Stunde und machen weiter mit Musik und spannenden Themen. Jetzt aber erstmal Big Bad Mo von Kneecap.

0: Es ist 10.05 Uhr und ihr hört die Frühschicht auf M94.5. Gut, vielleicht habt ihr schon mal von PCOS gehört oder leidet sogar selbst darunter. Meine Kollegin hat sich das Thema genauer angeschaut, mehr dazu in etwa 10 Minuten. Wir schauen uns aber erstmal jetzt mal an, was in der nächsten halben Stunde so für Musik läuft.
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0: Das ist So What You Want von den Beastie Boys, ein echter Klassiker vom 92er Album Check Your Head. Und das ist Let's Get It Started, der Orchestra Edit von Asko in Shibui. Der italienische DJ und Produzent mischt klassische und elektronische Musik.
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0: Jetzt aber erstmal Self von No.

0: Es ist 10.15 Uhr und ihr hört die Frühschicht auf M94.5 mit mir, Simon. PCOS, von diesem Wort habt ihr vielleicht schon mal gehört, aber die meisten Menschen haben keine Ahnung, was dieser Begriff überhaupt bedeutet. Dahinter steckt eine viel zu wenig erforschte Hormonstörung, für die es erst seit diesem Jahr einen deutlich passenderen Namen gibt. Meine Kollegin Miriam weiß da mehr.
1: PMOS, kurz für polyendokrines metabolisches Ovarialsyndrom. Aber warte mal, was ist das überhaupt? Das erklärt Ärztin Dr. Cornelia Jausch-Hanke auf der Webseite der Deutschen Gesellschaft für Endokrinologie. Es handelt sich um ein komplexes gynäkologisches und internistisches Krankheitsbild mit bisher unklarer Ursache. Die Stoffwechselstörung bewirkt, dass die Eierstöcke zu viele männliche Sexualhormone wie Testosteron produzieren, was zu einem hormonellen Ungleichgewicht und Zyklusstörungen führen kann. Dieser Überschuss verursacht zudem häufig Symptome wie Müdigkeit, Akne, starke Körperbehaarung an Kinn, Brust und Bauch sowie dünner werdendes Kopfhaar und Übergewicht. Die körperlichen und optischen Veränderungen sind für viele junge Frauen eine enorme Belastung. Weltweit ist schätzungsweise jede achte Frau betroffen und jede dritte ist dabei undiagnostiziert. Denn anstatt gezielt aufzuklären, stoßen PatientInnen im Praxisalltag erschreckend oft auf Unwissenheit oder Desinteresse. Und genau das ist Simone passiert. Sie wurde im Jahr 2019 diagnostiziert.
2: Also in meiner Kleinstadt hatte ich das Gefühl, dass die ÄrztInnen das nicht so ernst genommen haben. Da war es einfach so, ja, das ist so und da können wir jetzt auch nichts machen. Nehmen Sie die Pille, dann passt schon.
1: Die Antibabypille unterdrückt die Symptome künstlich durch synthetische Hormone, löst aber nicht die Ursache. Und genau das zeigt das riesige Systemproblem im Gesundheitswesen, den Gender Health Gap. Krankheiten, die nur Frauen betreffen, sind massiv untererforscht. Für Betroffene bedeutet das oft, wer nachhaltige Therapien will, muss tief in die eigene Tasche greifen. PMOS zeigt auch, mangelnde Aufklärung hinterlässt Spuren, besonders bei jungen Frauen.
2: Als junge Frau, wenn man gerade 18 wird und man vergleicht sich ja stark mit anderen Frauen und dann kriegst du einfach nur das, ja, sie haben PCOS, dann fühlt man sich einfach super alleine. Man fühlt sich irgendwie so unfeminin, auch wegen dem Testosteronhaushalt. Jetzt, wo ich ein bisschen älter bin, bin ich so, okay, komm, es ist alles in Ordnung, es ist mir egal, ich lebe damit. Hat halt mir niemand richtig gesagt, das habe ich mir selber zusammengesucht im Internet.
1: Dass Betroffene medizinische Informationen auf TikTok oder Instagram suchen müssen, weil Praxen sie nicht aufklären, ist ein unhaltbarer Zustand. PMOS ist keine Befindlichkeitsstörung, sondern eine ernstzunehmende Stoffwechselerkrankung, die auch das Risiko für Herz-Kreislauf-Erkrankungen und Depressionen erhöht. Erst wer an kompetente Fachleute gerät, erfährt echte Unterstützung. Doch bis dahin ist es ein langer Weg.
2: Es gibt viel, viel mehr Frauen, die davon betroffen sind, als dass man selbst weiß. Man ist nicht alleine damit. Man kann auch ÄrztInnen finden, die einen ernst nehmen. Dann fordert das auch ein, dass ihr da Unterstützung und Medikamente bekommt, wenn ihr es braucht.
1: Mehr Forschung, volle Kostenübernahme für wirksame Therapien und Ärzte, die wirklich zuhören. Das ist keine Sonderbehandlung, sondern das Minimum. Aber Vorsicht, zieht keine voreiligen Schlüsse. Wenn die Symptome auf euch zutreffen sollten, sprecht unbedingt erstmal mit eurer Frauenärztin darüber.
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0: Es ist 10.23 Uhr und ihr hört die Frühschicht auf M94.5. Passend zum Wetter soll es jetzt um eine Aktivität gehen, die ausnahmsweise mal vom Regen profitiert. Denn gestern ist offiziell die Pilzsaison gestartet. Eigentlich würde man ja denken, Pilze sammeln, das machen nur RentnerInnen. Aber tatsächlich gibt es seit neuestem einen gewissen Hype um die Pilze. Was es damit auf sich hat, weiß meine Kollegin Anna. Die ist jetzt hier im Studio. Hi.
1: Hi. Ja, also das mit dem Hype um die Pilze ist tatsächlich schon seit ein paar Jahren so. Der Präsident des Bayerischen Mykologischen Gesellschaft hat bereits 2022 davon gesprochen, dass Pilze sammeln wieder modern ist. Die Beratungsstellen waren auch damals schon total voll. Und gerade auf Social Media stößt man immer häufiger auf Pilz-Content. Unter dem Hashtag Pilze sammeln gibt es zum Beispiel mittlerweile knapp 16.000 Beiträge auf TikTok.
0: Ich glaube, solche Videos habe ich auch schon mal gesehen. Es gibt ja mittlerweile auch InfluencerInnen, die sich fast nur mit dem Thema beschäftigen, oder?
1: Ja, genau. Der bekannteste ist hier sicherlich Pilz Addicted. Der heißt eigentlich Tristan und kommt aus Sachsen. Seit ein paar Jahren macht er Videos über Pilze. Zuerst hat er vor allem aufgeklärt und mittlerweile bietet er auch Pilzführungen selbst an. Bei diesen Touren hat er auch schon Leute wie Ikimel dabei. Auf Instagram hat er auch schon 240.000 Abonnenten, ist also schon ziemlich bekannt. Diese Pilzführungen werden auch immer häufiger auf verschiedenen Websites angeboten. Da geht man dann also mit einem los, der sich auskennt und sammelt eben Pilze.
0: Okay, aber ich will ja eigentlich alleine losgehen und Pilze sammeln. Das kostet sicherlich auch Geld, wenn man da extra ExpertInnen mitnimmt. Also die guten Pilzstellen würde ich schon gerne kennen, aber die Pilze sammle ich dann doch lieber ohne Hilfe ein.
1: Das ist natürlich kein Problem. Man kann auch einfach allein los, wenn man das Gefühl hat, man kennt sich gut genug aus. Hier ist nur wichtig, dass man nicht zu viele Pilze sammelt. Und ganz offensichtlich, dass man nicht aus Versehen einen giftigen Pilz isst. Wenn man sich unsicher ist, kann man auch immer zu einer Pilzberatungsstelle gehen. Eine in München ist zum Beispiel im Rathaus und da kann man immer montags hingehen und sich beraten lassen.
0: Ich habe auch immer das Gefühl, dass viele Pilze sich sehr ähnlich sehen. Da ist es teilweise gar nicht so einfach, den Unterschied zu erkennen. Ich glaube, dass man da mit technischen Hilfsmitteln viel erkennen kann. Es gibt ja auch so Pilz-Apps, die helfen da wahrscheinlich auch.
1: Ja, die Pilz-Apps haben teilweise echt viele gute Infos, aber bei der Identifikation sollte man sich trotzdem nicht komplett darauf verlassen. Dafür sind sie einfach nicht gut genug. Gut ist auch ein Pilzbuch und wenn man sich immer noch unsicher ist, sollte man wie gesagt zur Beratungsstelle gehen und die Expertinnen draufschauen lassen.
0: Ja, auf so einen giftigen Pilz können wir, glaube ich, alle verzichten. Mein Tipp, wenn er einen roten Hut mit weißen Punkten hat, am besten stehen lassen. Ich habe vorhin auch mal nachgeschaut und gesehen, dass das Klinikum rechts der Isar einen eigenen Giftnotruf hat. Wenn ihr also denkt, einen giftigen Pilz gegessen zu haben, ruft als erstes die 089 1924 0 an. Wir machen weiter mit Musik und hören Sexkaufverbot von Lisa.

0: Come on. Das war Hurt von Two Hollis und ihr hört die Frühschicht auf M945. So, und jetzt bin ich wieder von der gleichen Person hier, werde ich im Studio besucht. Anna, hallo.
1: Hallo. Ja, Simon, ich habe dir was mitgebracht und zwar ein kleines Städtequiz zu deutschen Städten.
0: Ja, zu spannend dann.
1: Ja, es geht auch ein bisschen um München. Wenn du bereit bist, würde ich sagen, legen wir dann mal los.
0: Ich bin bereit.
1: Okay. Was denkst du, welche Stadt hat mehr Museen als Regentage? Ist das Berlin, Köln oder München?
0: Ich würde sagen, Berlin hat sehr viele Museen. Mehr Museen als Regentage.
1: Ja, genau.
0: Ich würde sagen Berlin.
1: Ja, stimmt.
0: Ah,
1: Berlin
0: ja.
1: Hat nämlich 170 Museen. München 111 zum Beispiel nur im Vergleich dazu. Ja. Aber es regnet auch mehr in Berlin als in München anscheinend.
0: Ach.
1: Ja, denkt man gar nicht. Okay. Dann bleiben wir jetzt bei Berlin und München und nehmen noch Hamburg dazu. Und du kannst jetzt mal diese drei Städte ranken. Also welche dieser Städte am ältesten wahrscheinlich ist. Also welche als erstes so in Urkunden und so weiter erwähnt wurde dann.
0: Berlin, München, Hamburg.
1: Genau, ja.
0: Schwierig. Also München wurde ja jetzt letztens erst so und so viele Jahre alt.
1: Da helfe ich dir jetzt nicht.
0: Hamburg, Hafenstadt. Berlin ist Berlin. Ich würde sagen, am ältesten ist München.
1: Und was denkst du danach?
0: Dann Berlin, dann Hamburg.
1: Tatsächlich ist Hamburg die älteste Stadt.
0: Ah.
1: Also das erste Mal wurde die schon 834 erwähnt. Und München kommt dann erst im 12. Jahrhundert und Berlin im 13. Jahrhundert erst.
0: Okay.
1: Ja. Und zum Beispiel Augsburg gibt es schon seit 8 vor Christus.
0: Also ja, da komme ich her. Das ist von den Römern gegründet.
1: Ja, genau, wegen Kaiser Augustus hier.
0: Augusta Vindelicorum.
1: Okay, ja, bist du der Experte. Okay.
0: Genau.
1: Dann habe ich noch eine Schätzfrage für dich. Und zwar zu der Frauenkirche hier in München.
0: Ja.
1: Was denkst du, wie hoch die Türme dort sind?
0: Ich weiß, sie sind unterschiedlich hoch.
1: Das stimmt, ja.
0: Einer ist ein paar Meter oder so höher als der andere.
1: Paar Meter sind es nicht, es sind 13 Zentimeter.
0: 13 Zentimeter,
1: ja.
0: Das ist auch schon sehr viel.
1: Ja, stimmt.
0: Ich würde sagen, sie sind beide so, oh Gott, 70 Meter.
1: Sie sind beide so um die 98,5 Meter.
0: Okay.
1: Ja. Genau,
0: okay.
1: Knapp 100. Okay, dann machen wir weiter mit der Frage, welche Stadt ist die grünste Stadt? Also wo gibt es die meisten Grünflächen runtergerechnet auf die Einwohner?
0: Okay.
1: Ist das in Gelsenkirchen, in Potsdam oder in Bielefeld?
0: Potsdam war ich schon mal. Gelsenkirchen. Hört sich schon an, das wäre es nicht schön. Ich sag Bielefeld.
1: Tatsächlich stimmt Potsdam.
0: Oh Mann.
1: Das ist die grünste Stadt, ja. Okay, und dann habe ich noch eine letzte Frage für dich. Und zwar, wo sind die Menschen in Deutschland am glücklichsten? Also es gibt immer so ein Städteranking vom Glücksatlas. Genau, und da habe ich zur Auswahl Augsburg, Bonn oder Erfurt.
0: Ich sag Augsburg.
1: Nein, Augsburg stimmt nicht. Also alle drei Städte sind relativ hoch, aber Erfurt ist tatsächlich Platz Nummer 1.
0: Ah.
1: Ja, genau. Und München ist auf Platz 25. Also auch noch ganz gut dabei, würde ich sagen.
0: Nicht schlecht.
1: Ja.
0: Ja, ich habe gedacht Augsburg, weil ich habe letztens gesehen, dass Augsburg höher ist als München. Da habe ich mir gedacht, warum bin ich hergezogen?
1: Stimmt, es war eigentlich nicht so schlau von dir,
0: ja,
1: oder?
0: Ja. Aber gut.
1: Es lohnt sich hier zu wohnen, auf jeden Fall.
0: Ja, ich habe mich schlecht geschlagen?
1: Nein, finde ich nicht. Doch, du warst gut dabei.
0: Okay, danke. Wir machen weiter mit Musik und hören Remi Demi von Deichkind.

0: Es ist 10.46 Uhr und ihr hört die Frühschicht auf M495 mit mir, Simon. Unsere Feeds sind mittlerweile voll mit fertigen Informationen. Ein Video erklärt uns in 30 Sekunden, warum etwas passiert. Der nächste Post beantwortet direkt die nächste Frage. Und bevor wir überhaupt selbst neugierig werden können, sind wir schon beim nächsten Thema. Der neue Trend Curiosity Maxing soll genau da ansetzen. Man soll weniger weiter scrollen, sondern mehr den eigenen Interessen folgen. ForscherInnen sprechen dabei von konstruktiver Neugierförderung. Dahinter stecken eigentlich ziemlich einfache Prinzipien. Vorwissen aufbauen, Wissenslücken entdecken und ihnen nachgehen und sich vor allem die Zeit dafür nehmen. Denn Neugier funktioniert nicht unbedingt auf Knopfdruck. Das kann ganz klein anfangen. Ist jetzt zum Beispiel etwas, das euch interessiert? Statt einfach weiter zu scrollen, fragt ihr euch, warum ist das eigentlich so? Der Musiker Poseboy empfiehlt gegen Inspirationsverlust.
1: Ganz offen durch die Welt gehen und alles aufnehmen, was einem entgegenkommt. Und so wird die Inspo für neue Sachen, die man machen kann, ganz von alleine wiederkommen.
0: Und genau darum geht's beim Curiosity Maxing. Wir müssen nicht jeden Abend 3 Wikipedia-Artikel lesen oder uns einen Bildungspodcast nach dem anderen reinziehen. Wenn ihr euch plötzlich fragt, warum Tauben beim Laufen so komisch mit dem Kopf wackeln, dann googelt ihr das halt einfach. Denn vielleicht beginnt Kreativität genau da, bei einer Frage, die eigentlich komplett unnötig ist, aber auch einfach nicht mehr loslässt. Und ich frage mich jetzt, was wir als nächstes hören. Und ich sehe, es ist The Void Stares Back von Enter Shikan und Wargasm.

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1: Mit Anna Guling, guten Tag. München will sich für das Champions League-Finale 2028 bewerben. Das befürwortete der Feriensenat des Münchner Stadtrats. Bürgermeister Krause betonte, die Stadt habe bereits gezeigt, dass sie Sportereignisse auf höchstem internationalen Niveau ausrichten könne. Erst 2025 war die Allianz Arena Austragungsort für das Champions League-Finale. Insgesamt fand das Sportereignis schon 5-mal in München statt. Am Flughafen München kam es in den vergangenen Tagen zu 2 kritischen Vorfällen auf derselben Landebahn. Samstags konnte eine Boeing 787 nicht ausreichend beschleunigen. Beim späten Abheben berührte das Heck den Boden. 2 Stunden später landete das qualmende Flugzeug mit geplatzten Reifen wieder in München. Am Montag kam ein Airbus A380 aus San Francisco bei der Landung noch vor der Landebahn auf. Bei beiden Vorfällen gab es keine Verletzten. Zu den Hintergründen ermitteln nun die Behörden. Heute ist Welttag der humanitären Hilfe. Zu diesem Anlass beklagte die Vorstandsvorsitzende des Dachverbands Vendro, dass die Finanzierungen für Hilfsorganisationen immer weiter schrumpfen, während die Krisen zunehmen. Auch die Arbeitsbedingungen in Kriegs- und Krisengebieten würden immer gefährlicher. Eine weiße Flagge oder das Logo der Hilfsorganisation reichen nun oftmals nicht mehr für Schutz aus. Im vergangenen Jahr sind weltweit rund 350 humanitäre HelferInnen gestorben, ungefähr die Hälfte davon im Gazastreifen. Das war das M945 News Update. Es ist 11.01 Uhr.
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Polizeischuss in Schwabing, Hitzeschutz im Grundgesetz und Meta vor Gericht. 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Heute im Studio Anna Guling um 15 Uhr. Guten Nachmittag. Im Münchner Stadtteil Schwabing schoss die Polizei am gestrigen Dienstagabend auf einen 14-jährigen Jungen. Er hielt eine Softair-Waffe in der Hand, die einer echten Pistole ähnelte. Deshalb hatte eine Zeugin die Polizei verständigt. Die Beamten forderten den Jugendlichen zunächst auf, die Waffe fallen zu lassen. Als er sich dann zu ihnen umdrehte, schoss einer der Polizisten. Nun liegt der 14-Jährige schwer verletzt im Krankenhaus. Er besitzt die türkische Staatsbürgerschaft und kam 2023 mit seinen Eltern nach Deutschland. Ob der Einsatz der Waffe gerechtfertigt war, ermittelt nun das Landeskriminalamt. Die SPD spricht sich dafür aus, Hitzeschutz ins Grundgesetz aufzunehmen. Bisher liegt die Zuständigkeit für Hitzeschutz bei den Ländern und Kommunen. Außerdem schlägt SPD-Justizministerin Hubig eine Änderung im Mietrecht vor. So sollen MieterInnen in Zukunft ihre Wohnungen leichter mit Klimaanlage und Sonnenblenden ausstatten können. Die SPD-Bauministerin Huberts spricht sich zudem für strengere Hitzeschutzvorgaben im Baugesetzbuch aus. Der Koalitionspartner CDU/CSU zeigt sich bei der Aufnahme von Hitzeschutz ins Grundgesetz skeptisch. Für eine Zweidrittelmehrheit ist die Regierung auch auf Stimmen der Linken angewiesen. Der Bundeskanzler verurteilt die Aussagen von Israels Sicherheitsminister Ben-Gvir und nennt sie menschenverachtend. Das lässt Merz, der selbst noch im Urlaub ist, über seinen stellvertretenden Regierungssprecher mitteilen. Ben-Gvir hat sich dafür ausgesprochen, dass im Gazastreifen jede Nacht 30 bis 40 PalästinenserInnen getötet werden sollen und dass es im Gazastreifen Menschen gäbe, die es nicht verdient hätten zu leben. Beim Treffen der EU-AußenministerInnen am Samstag soll über mögliche Sanktionen gegen den israelischen Minister beraten werden. Einzelne Länder haben bereits Einreiseverbote verhängt. Ein Tatverdächtiger im Fall der Nord Stream-Sprengung wurde in Kroatien festgenommen. Dem Ukrainer Wladimir Juravlev wird das Herbeiführen einer Sprengstoffexplosion, verfassungsfeindliche Sabotage und Zerstörung von Bauwerken vorgeworfen. Er soll zusammen mit anderen 2022 an den Gaspipelines Nord Stream 1 und 2 Sprengsätze montiert haben. Die Leitungen waren zu dem Zeitpunkt nicht in Betrieb. Russland hatte kurz vorher die Lieferung über Nord Stream 1 eingestellt. Nord Stream 2 ging nie in Betrieb. Nun muss sich der Angeklagte vor dem Bundesgerichtshof behaupten. Im Prozess gegen Meta im US-Bundesstaat Kalifornien haben die Generalstaatsanwälte ihre Eröffnungsplädoyers gehalten. Sie werfen dem Konzern, zu dem Instagram und Facebook gehört, vor, Kinder und Jugendliche abhängig und psychisch krank zu machen. In der Kritik stehen beispielsweise Funktionen wie das Endlos-Scrollen und sehr häufige Benachrichtigungen. 29 Bundesstaaten fordern daher Beschränkungen und Strafzahlungen in Höhe von 200 Milliarden Dollar. Meta selbst nennt die Vorwürfe schwach und unbelegt. Der Prozess wird vermutlich 5 bis 6 Wochen andauern. Das waren die M94.5 Nachrichten. Es ist 15:03 Uhr.

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0: Polizeischuss in Schwabing, Hitzeschutz im Grundgesetz und Meta vor Gericht. 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Heute im Studio Anna Guling um 16 Uhr. Guten Nachmittag. Im Münchner Stadtteil Schwabing hat die Polizei am gestrigen Dienstagabend auf einen 14-jährigen Jungen geschossen. Er hatte eine Soft-Air-Waffe in der Hand, die einer echten Pistole ähnelte. Deshalb hatte eine Zeugin die Polizei verständigt. Die Beamten haben den Jugendlichen zunächst aufgefordert, die Waffe fallen zu lassen. Als er sich dann zu ihnen umgedreht hat, hat einer der Polizisten auf ihn geschossen. Nun liegt der 14-Jährige schwer verletzt im Krankenhaus. Er besitzt die türkische Staatsbürgerschaft und kam 2023 mit seinen Eltern nach Deutschland. Ob der Einsatz der Waffe gerechtfertigt war, ermittelt nun das Landeskriminalamt. Die SPD spricht sich dafür aus, Hitzeschutz ins Grundgesetz aufzunehmen. Bisher liegt die Zuständigkeit für Hitzeschutz bei den Ländern und Kommunen. Außerdem schlägt SPD-Justizministerin Hubig eine Änderung im Mietrecht vor. So sollen MieterInnen in Zukunft ihre Wohnungen leichter mit Klimaanlagen und Sonnenblenden ausstatten können. Die SPD-Bauministerin Huberts spricht sich zudem für strengere Hitzeschutzvorgaben im Baugesetzbuch aus. Der Koalitionspartner CDU/CSU zeigt sich bei der Aufnahme vom Hitzeschutz ins Grundgesetz skeptisch. Für eine Zweidrittelmehrheit ist die Regierung auch auf Stimmen der Linken angewiesen. Der Bundeskanzler verurteilt die Aussagen von Israels Sicherheitsminister Ben-Gvir und nennt sie menschenverachtend. Das lässt Merz, der selbst noch im Urlaub ist, über seinen stellvertretenden Regierungssprecher mitteilen. Ben-Gvir hat sich dafür ausgesprochen, dass im Gazastreifen jede Nacht 30 bis 40 PalästinenserInnen getötet werden sollen und dass es im Gazastreifen Menschen gäbe, die es nicht verdient hätten zu leben. Beim Treffen der EU-AußenministerInnen am Samstag soll über mögliche Sanktionen gegen den israelischen Minister beraten werden. Einzelne Länder haben bereits Einreiseverbote verhängt. Ein Tatverdächtiger im Fall der Nord Stream-Sprengung wurde in Kroatien festgenommen. Dem Ukrainer Wladimir Juravlev wird das Herbeiführen einer Sprengstoffexplosion, verfassungsfeindliche Sabotage und Zerstörung von Bauwerken vorgeworfen. Er soll zusammen mit anderen 2022 an den Gaspipelines Nord Stream 1 und 2 Sprengsätze montiert haben. Die Leitungen waren zu dem Zeitpunkt nicht in Betrieb. Russland hatte kurz vorher die Lieferung über Nord Stream 1 eingestellt. Nord Stream 2 ging nie in Betrieb. Nun muss sich der Angeklagte vor dem Bundesgerichtshof behaupten. Im Prozess gegen Meta im US-Bundesstaat Kalifornien haben die Generalstaatsanwälte ihre Eröffnungsplädoyers gehalten. Sie werfen dem Konzern vor, zu dem auch Instagram und Facebook gehören, Kinder und Jugendliche abhängig und psychisch krank zu machen. In der Kritik stehen beispielsweise Funktionen wie das Endlosscrollen und sehr häufige Benachrichtigungen. 29 US-Bundesstaaten fordern daher Beschränkungen und Strafzahlungen in Höhe von 200 Milliarden Dollar. Meta selbst nennt die Vorwürfe schwach und unbelegt. Der Prozess wird vermutlich 5 bis 6 Wochen andauern. Das waren die M94.5 Nachrichten. Es ist 16.03 Uhr.
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3: Hallöchen und herzlich willkommen zur Hörbar. Ich hoffe doch, ihr habt genauso viel Bock wie ich, denn während bei allen anderen hier Sommerpause, Urlaub, sonst noch was ist, machen wir keine Pausen. Denn wir haben heute gleich 2 Musikinterviews. In den meisten Wochen, wo ich hier bin, haben wir gar keins. Vielleicht haben wir so 1 alle paar Wochen. Heute haben wir 2. Keine Sorge, das ist jetzt nicht direkt hintereinander. Wir machen hier nicht eine Rotation durchs Studio. Das wäre ultra stressig. Wir haben pro Stunde 1. Es fängt immer so circa um 15:45 falls ihr wie gezielt dann extra aufdrehen wollt. Schaltet also ein, spätestens da. Und bis dahin haben wir aber auch noch jede Menge andere coole Musik. Zum Beispiel Dog's Dinner von Sophia Isala.

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0: Dogs Dinner hier in der Hörbar auf M94.5. Ich weiß ja nicht, wie es bei euch ist, aber ich höre ziemlich unterschiedliche Musik im Sommer und im Winter. Klar, melancholische Musik bockt sich nicht so bei Christmas Sonnenschein, ziemlich offensichtlich. Aber ich finde auch, dass zum Sommer eher so energetischere Songs passen. Vielleicht finde ich da später ein paar neue für meine Playlists. Vielleicht ihr auch, denn wir haben die Urban-Pop-Künstlerin Devado hier bei uns in der Hörbar zu Besuch und die erzählt uns ein bisschen mehr über ihre Musik. Bis dahin müssen wir uns aber noch kurz gedulden und hören noch kurz rein, was für andere Musik wir diese Stunde sonst noch so hören.
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0: Richtig passend zum heißen Wetter singt Easy Eye ihren Song Hot Summer.

0: Und wir machen genauso passend mit ein bisschen rockigeren Vibes weiter bei Waterparks von Better Than Therapy.
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0: Jetzt starten wir aber etwas futuristisch rein in die Stunde, und zwar mit Rockstar Rider von Lancey Foo.

0: Hallo und oben drauf hier in der Hörbar auf M94.5. Ich darf jetzt bei mir im Studio einen ganz besonderen Gast begrüßen, denn ich habe Debbie alias Devado hier. Die ist Musikerin und ich freue mich, dass sie da ist.
1: Hey, ich freue mich auch.
0: Genau, du bist ja aus München und du produzierst Feel Good Urban Pop.
1: Yes.
0: Letztes Jahr hast du auch den Sony Female Producer Prize gewonnen.
1: Ja. Yeah.
0: Und jetzt ist es erst endlich soweit, oder? Bald. Am 16. Oktober erscheint dein erstes Album mit dem Titel Body Pop.
1: Yes.
0: Bei dem Song benutzt du nur deine Stimme und deinen Körper, also gar keine Instrumente.
1: Mhm.
0: Wie kam es denn darauf und wie läuft der Prozess ab, so einen Song zu produzieren?
1: Yes. Also ich versuche es hier via Audio zu erklären, aber natürlich könnt ihr auf Social Media, auf meinen Kanälen alles sehen, wo ich das einfach visuell zeige. Letztendlich, auch in Zeiten von KI, ist es mir einfach super wichtig, dieses Menschliche noch erhalten zu haben. Und die Idee ist aus irgendeiner crazy Idee entstanden, dass ich überlegt habe, okay, wie kann ich mich limitieren, um noch kreativer zu werden? Und habe dann angefangen, einfach meine eigenen Sounds aufzunehmen. Zum Beispiel haue ich mir auf die Brust, dann hast du so einen Kick-Sound oder du machst einen und fängst so an, mit bisschen Beatbox und Sounds so den Beat aufzubauen. Dann habe ich angefangen, aus einem das umzuwandeln, dass das wie ein Bass klingt. Und ja, aus so einer verrückten Idee, erstmal nur bei einem Song, wo ich dann so viel positive Resonanz bekommen habe, ist dann jetzt einfach ein komplettes deutsches Album entstanden.
0: Richtig cool. Das klingt ultra spannend. Und in deinem neuen Album singst du ja hauptsächlich auf Deutsch, switcht aber manchmal auch ins Englische. Und auch frühere Songs von dir sind auf Englisch. Wie entscheidest du denn, in welcher Sprache du jetzt singst oder deine Texte schreibst?
1: Also ich bin halb Amerikanerin. Ich bin zwar hier geboren und aufgewachsen, aber meine Mama ist Ami. Und ich habe selber eigentlich immer englische Musik gehört. Und meine Muttersprache ist Englisch. Das heißt, lange Zeit war einfach auch meine ganze emotionale Welt immer in Englisch. Also wenn ich, weiß ich nicht, diese Gefühlswelt irgendwie. Und mir ist es total schwer gefallen, irgendwie meine emotionalen Gefühle in Deutsch irgendwie lyrisch reinzupacken, auch wenn ich für andere schon in Deutsch geschrieben habe. Und habe das lange gemacht und irgendwann, ja, wie es so ist, man will auch Neues ausprobieren, habe ich gedacht, okay, ich probiere einfach, so wie ich im Alltag auch rede, wo ich tatsächlich super viel Englisch-Deutsch mische, auch wenn ich mit meiner Familie quatsche, habe ich angefangen, deutsche Strophen reinzubringen und die Fans fanden das so geil, dass ich dachte, okay, dann die nächste Challenge, schauen wir mal, wie es ist, einfach komplett Deutsch zu schreiben und dann sind irgendwie innerhalb von 8 Tagen 16 neue Songs entstanden und dann war ich so, okay, die Zeit ist reif. Und weil ich immer gesagt habe, ich will nicht auf Biegen und Brechen, nur weil wir hier in Deutschland sind und alle sagen, du musst Deutsch machen. Das wollte ich nicht. Also ich wollte, wenn, dann muss es einfach authentisch sein und es muss sich gut anfühlen. Ja, und aus dieser Challenge sind so viele Songs entstanden, dass ich gedacht habe, okay, es ist Zeit für ein Album. Und deswegen wisst man natürlich immer so ein bisschen das Englische auch drin hören, weil das, ja, so rede ich auch im Alltag.
0: Mhm. Okay, aber dann klingst du nach einem richtig passenden Album quasi. Richtig
1: toll. Ja, auf jeden Fall.
0: Schön. Und deine Songs passen oft ins Genre Feel Good Urban Pop. Sie sind alles eher positiv und aufbauend.
1: Ja.
0: Und auch bei deinem neuen, neu erschienenen Song Dankbar singst du davon, trotz schweren Erfahrungen optimistisch zu bleiben. Woher nimmst du denn diese Kraft und wen willst du damit erreichen?
1: Also dieses Feel Good ist tatsächlich von vielen Radiosendern gekommen. Das habe ich mir gar nicht selber überlegt. Dadurch, dass ich sehr beatlastig und sehr viel R&B irgendwie drin habe, ist dieses Urban einfach noch mit drin, auch wenn es am Ende natürlich immer noch Pop ist. Ich glaube, ich bin von meiner Persönlichkeit einfach so, das Glas ist halt immer halb voll. Da kann ich nicht so viel dazu, so bin ich einfach gestrickt. Und deswegen kommt das auch ganz authentisch irgendwie aus mir raus und das wird mir auf Social Media oft gesagt. Dass das einfach, weiß ich nicht, keine Ahnung, ist gar nicht eine bewusste Entscheidung, aber dass das wohl Leute motiviert oder ermutigt. Und weil ich einfach sehe, dass der Bedarf da ist, auch in der Musikszene, ne? Es gibt genug Songs über Drama und Melancholie. Ich liebe solche Songs auch, habe ich auch. Aber habe ich gedacht, okay, dann lege ich einfach wirklich Wert drauf, aus jeder Krise, die ich erlebe, einfach auch das Positive rauszuschöpfen. Weil so ticke ich einfach auch im Alltag und merke einfach, dass meine Hörer dadurch einfach ermutigt werden und mir einfach so viel positives Feedback geben, dass sie sagen, ey, die eine Zeile hat ihnen total geholfen oder ermutigt oder keine Ahnung, manche sagen morgens, wenn sie auf dem Weg zur Schule oder Uni sind, hören sie meine Sachen. Das finde ich einfach total geil und freue mich, wenn ich da einfach einen positiven Beitrag im Alltag von anderen mit meiner Musik bringen darf.
0: Richtig cool. Ich würde sagen, da hören wir doch gleich einmal rein. Keine Sorge, wir reden danach nochmal weiter. Wir schieben quasi einen Song ein und zwar genau diesen Song, Dankbar. Und nach dem Song hören wir uns wieder hier. Ich würde sagen, bis gleich.
1: Bis gleich.

0: Das war Dankbar von Devado. Von ihr hört ihr bei uns aber nicht nur ihre Musik, sondern sie auch selbst, denn sie ist hier bei mir im Studio.
1: Hey everybody!
0: Hallöchen nochmal. Und jetzt haben wir schon mal einen tollen Einblick in deine Musik bekommen. Mhm. Ich würde sagen, wir machen einfach direkt weiter, denn der ein oder die andere haben vielleicht sogar deine Stimme erkannt, denn du bist ja zusätzlich auch noch Synchronsprecherin.
1: Yes.
0: Zum Beispiel als Stimme von Vaiana. Was glaubst du, wie sehr beeinflussen sich diese beiden Tätigkeiten bei dir gegenseitig?
1: Also ich habe lange, also bei Vaiana 1, das ist ja schon ewig her, das war 2016, muss ich sagen, habe ich gar nicht das groß an die Glocke gehangen, weil das so ein bisschen mein Algorithmus auf Spotify völlig zerstört hat, weil irgendwie alles war nur noch Disney und meine eigene Musik ist jetzt nicht unbedingt Musical und Disney. Von dem her habe ich quasi dann 2020 habe ich komplett auch mir ein Rebrand gegeben und bin zu Devado gewechselt. Von meinem Namen Debbie Van Dorn. Daher kommt, by the way, der Name. Devado ist Debbie Van Dorn. Und erst bei Teil 2 von Vaiana, was Ende letzten Jahres, glaube ich, oder vorletztes, ich weiß gar nicht, rausgekommen ist, habe ich gedacht, ich probiere einfach mal irgendwie auf TikTok zu sagen, hey, vielleicht wolltet ihr mal wissen, wer das ist. Und das ist so durch die Decke gegangen und viral gegangen und so. Und habe dann aber auch gemerkt, wie viele Leute, die meine Musik hören, auch Disney-Fans sind. Und dann dachte ich, okay, vielleicht ist es dann doch gar nicht so dumm, einfach die beiden Sachen zu verknüpfen und mittlerweile bei meinen Live-Shows packe ich auch immer noch einen Vaiana-Song, den ich witzigerweise dann neu produziert habe, nur aus Stimme und Body-Sounds. Das heißt, Vaiana und Devado verschmelzen quasi bei meinen Live-Shows und ja, es ist eine mega Ehre nach wie vor und ich merke einfach auch, wie viele mir dann schreiben, boah, du bist meine Kindheit und jetzt die meiner Kinder vielleicht, weil ich natürlich auch noch mehr Disney-Sachen gemacht habe. Das ist natürlich echt nur ein Bruchstück von dem, was ich mache. Aber ein ganz wichtiger und mittlerweile ja, feiere ich das selber total und zeige das auch auf Social Media und ja, mir ist das mittlerweile ein bisschen egal.
0: Aber richtig cool, richtig schön, dass es auch so zusammenpasst dann.
1: Ja.
0: Geil. Aber ich würde sagen, jetzt gehen wir wieder zurück zu deinem Release von deinem neuen Album, weil am 24. Oktober findet ja ein Release-Konzert zu Bodypop im Orange House hier in München statt.
1: Ja.
0: Und ich habe mir sagen lassen, dass bei deinen Konzerten immer eine super Stimmung herrscht.
1: Oh,
0: wie bereitest
1: wie
0: du dich denn auf deinen Auftritt vor?
1: Also ich muss zugeben, ich scheiße mir gerade richtig in die Hosen, weil ich habe so viele Ideen. Aber das Ganze technisch umzusetzen, also es ist wirklich eine One-Woman-Show. Also es ist keine Band, dadurch, dass ich ja wirklich auch nur meine Stimme und Body-Sounds nutze. Das heißt, es sind auf jeden Fall Screens mit auf der Bühne, was euch erwartet. Es ist super interaktiv. Ich will ja nicht zu viel verraten, weil erstens muss ich alles noch fertig vorbereiten. Zweitens will ich, dass ihr kommt. Und ja, wie du schon sagst, also es ist meistens immer eine mega geile Stimmung und sehr persönlich. Also mir ist es wichtig, einfach auch nahbar zu sein und persönliche Stories aus meinem Leben zu teilen zu den Songs. Aber es wird getanzt, es wird gesungen. Ja, wer mir auf Social Media folgt, sieht, es gibt oft Choreos zu meinen Songs, weil ich das einfach selber liebe. Ich tanze total gerne und mein Publikum darf mitmachen. Aber keine Sorge, jeder kann mitmachen. Es ist nichts Schwieriges und man kann auch einfach von hinten zuschauen und Spaß haben.
0: Klingt doch nach einer idealen Show. Konzert.
1: Also ich hoffe. Mein Traum ist, dass das Ding ausverkauft ist. Also wir haben 200 Plätze. Ich glaube, es sind jetzt mittlerweile 1,50 Tickets oder so verkauft. Also es ist noch ein bisschen Luft. Ihr habt Zeit bis zum 24. Oktober und ihr könnt Tickets einfach direkt über einen Link in meiner Bio finden oder auf Eventim könnt ihr einfach Devado eingeben und dann findet ihr auch die Tickets.
0: Perfekt. Und für die Produktion von deinem Album hast du ja mit Erfolg eine Crowdfunding-Kampagne gestartet, um die Kosten zu stemmen.
1: Mhm.
0: Wie hast du das denn geschafft, dir eine solche Community aufzubauen? Und wofür steht deine Community?
1: Wow, okay, große, große spannende Frage. Also ich glaube, wie viele Dinge einfach dranbleiben, stetig. Ich gehe seit, ich glaube, drei Jahren jede Woche live auf Discord. Ich habe so einen Kanal für meine Community und ja, und wir lernen uns da immer mehr kennen. Die sehen einfach auch, was hinter den Kulissen passiert, sind oft vor allen anderen, kriegen sie die News und Updates und hören die Sachen. Und ich glaube, dadurch ist das natürlich einfach so eine krasse Bindung irgendwie entstanden. Word of mouth auf jeden Fall. Also, dass viele dann davon erzählen oder auch bei meinen Live-Konzerten dann ihren Freunden davon erzählen. Und ich bin super aktiv auf Social Media. Also ich muss zugeben, es macht mir auch sehr viel Spaß, auch wenn ich immer aufpassen muss, dass ich das irgendwie versuche zu trennen und nicht nur immer auf Social Media bin. Das ist so ein bisschen die Herausforderung. Aber ich glaube, dadurch, dass ich da einfach super aktiv bin, passiert das automatisch. Und ich liebe es einfach, Ich glaube, eine Sache, die ich auch mache seit ein paar Jahren, ist, dass ich die neuen Follower persönlich mit einer Sprachnachricht begrüße. Also die öffentlich sind. Das ist natürlich echt eine Nummer, die ich mir da überlegt habe, aber ich liebe das. Also ich mache wirklich jeden Tag ist halbe Stunde dafür geblockt. Solange ich das kann, irgendwann geht das vielleicht nicht mehr. Und dann schreiben mir die Leute, das ist doch safe KI. Und ich so, nee. Ich finde, es ist so schön, einfach dieses Persönliche. Also dafür mache ich meine Musik. Ich mache nicht meine Musik nur für mich, sondern für euch draußen. Und finde es einfach schön, wenn ich dann die Leute nicht nur mit irgendeinem Profilnamen sehe, sondern irgendwo ein Stück weit kennenlerne und dann hoffentlich auch bei meinen Live-Konzerten persönlich sehe.
0: Richtig cool. Ich glaube, ich habe noch nie von irgendeinem Künstler oder Künstlerin gehört, die es so macht. Aber
1: ich auch nicht.
0: Aber gescheit Erfolg zu haben. Cool. Dann würde ich sagen, Debbie, vielen Dank für deine Zeit und deine Insights. Wir spielen hier jetzt noch den Song Alles oder Nichts.
1: Yes.
0: Nämlich eine Hymne an seinen Träumen festzuhalten.
1: Absolut.
0: Wie es bei mir steht. Und ja, viel Spaß, viel Erfolg noch.
1: Vielen Dank. Ich wünsche dir auch noch und euch allen noch einen schönen Tag. Bis bald.
0: Schön, dass du da warst und viel Spaß beim nächsten Song. Alles oder Nichts von Devado.

Fategon, hier in der Hörbar auf M94.5. Jede Sprache hat ja ihren eigenen Vibe. Französisch steht für eine gewisse Romantik, Deutsch ist ziemlich nüchtern und Portugiesisch, tja, bei Portugiesisch schwingt irgendwie oft eine gewisse Traurigkeit mit. Aber nicht irgendeine Traurigkeit, sondern eine ganz spezielle Form des Weltschmerzes, pardon. Die heißt auch Saudade. Das beschreibt das Gefühl, das an Wehmut grenzt. Und genau danach fühlt sich auch der neue Track der brasilianischen Sängerin Mari Frös an. Darin hüllt sie sich und die Klänge von in die Klänge von Gitarre und schwungvoller Percussion und singt gleichzeitig mit Energie und Trauer in ihrer Stimme. Das klingt jetzt vielleicht wie ein Widerspruch, aber glaub mir, der Titel von dem Track erklärt so einiges. Garoa. Das bedeutet im Portugiesischen so viel wie Nieselregen. Ein bisschen melancholisch, aber er bringt auch Bewegung und Frische mit sich. Die sollt ihr jetzt auch erfahren, darum laber ich euch nicht länger zu. Hier hört ihr Garoa von Mari Frös.

0: Talking Heads with Slippery People hier in der Hörbar. Die Klausurenphase ist vorbei, die letzte Abgabe hoffentlich auch geschafft und dann stellt sich diese Lehre ein. Das Sommerloch. Was fängt man denn jetzt mit der ganzen plötzlich freien Zeit an? Damit sich kein Produktivitätsmangel bedingtes Stimmungstief einschleicht bei euch, präsentiert Sophia.
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2: Beschäftigungen gegen das Sommerloch.
1: Nummer 7.
2: Einfach weiterarbeiten. Praktikum, Studijob, das Portfolio ausbauen. Wer braucht schon Freizeit? Nutz die Zeit doch, um deinen Lebenslauf aufzuhübschen. Sonst kriegst du eh einen guten Job und dann kannst du dir später mal immer noch keinen Urlaub leisten.
1: Nummer 6.
2: Ein neues Hobby starten. Lern doch zu häkeln. Das ist kreativ und gleichzeitig entspannend. So richtig zen. Und wenn du gut bist, kannst du das dann gleich monetisieren und einen Insta-Account dafür machen und auch gleich einen Etsy-Store und dann fühlst du dich auch nicht mehr unproduktiv und wertlos, weil dann bist du ja quasi schon junge Unternehmerin.
1: Nummer 5.
2: Bücher lesen. Endlich mal deinen To-Be-Read-Stapel verkleinern. Denn dann kannst du auch wieder neue Bücher kaufen und Konsum macht ja bekannterweise immer glücklich.
1: Nummer 4.
2: Freunde treffen. Aber warte, die sind ja alle im Urlaub. Deswegen einfach neue Freunde selber machen. Eine Socke, ein paar Kulleraugen oder mal wieder Deep Talk mit den Kuscheltieren. Da kannst du dann auch gleich noch deine Stand-Up-Skills verfeinern. Schließlich kann dein Publikum nicht wegrennen.
1: Nummer 3.
2: Einfach selber in den Urlaub fahren. Aber auf Studiebudget, deshalb Work and Travel. So hast du auch wieder nicht zu viel Freizeit. Dann kannst du auch gleich einen Travel-Blog starten und deinen Followern schicke Schildkrötenarmbänder verkaufen, um die Meere zu retten.
1: Nummer 2.
2: Mach doch ein Ehrenamt. Tu etwas Gutes für die Gesellschaft. Auch das sieht ganz hervorragend auf einer Bewerbung aus. Vielleicht springt ja auch mal ein Stipendium raus. Tiere, Kinder, Kirche, Suppenküche, ganz egal. Hauptsache, du siehst dabei selbstlos aus.
1: Honorable Menschen.
2: Zu Mama und Papa fahren. Sich über die Langeweile ausheulen und prompt ein bisschen ausmisten oder Gartenarbeit aufs Auge gedrückt kriegen. Zu Hause ist doch immer was zu tun.
1: Nummer 1.
2: Einfach nichts tun? Die Kunst des Mittagsschlafes perfektionieren. Sich von den Ketten des verinnerlichten Produktivitätszwangs befreien. Was ist das eigentlich für eine Welt, in der man sich nicht mal ein bisschen Muße im Sommer gönnen kann, ohne sich schlecht zu fühlen? Was gibt es für einen besseren Widerstand gegen die neoliberale Leistungsgesellschaft, als einfach die Leistung zu verweigern? Scheiß auf Sommerurlaub, wir machen Revolution! Vorher vielleicht noch eine kleine Siesta.
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4: Es ist doch was Erquickendes. Es tut gut. Und danach arbeitet es sich gleich wieder besser.

0: Welttag der humanitären Hilfe, Hitzeschutz im Grundgesetz und Meta vor Gericht.
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0: Anna Guling um 17 Uhr. Guten Nachmittag. Heute ist der Welttag der humanitären Hilfe. Allerdings ist ihre Finanzierung in den vergangenen 2 Jahren um fast 30% zurückgegangen. Grund dafür sind Einsparungen von Geberländern wie den USA. Auch die Zahl der getöteten, entführten und verletzten Einsatzkräfte war 2024 und 2025 so hoch wie noch nie. Eine weiße Flagge oder das Logo der Hilfsorganisation reichen nun oftmals nicht mehr vor Schutz aus. Insgesamt wurden im vergangenen Jahr 350 humanitäre HelferInnen getötet. Die SPD spricht sich dafür aus, Hitzeschutz ins Grundgesetz aufzunehmen. Bisher liegt die Zuständigkeit für Hitzeschutz bei den Ländern und Kommunen. Außerdem schlägt SPD-Justizministerin Hubig eine Änderung im Mietrecht vor. So sollen MieterInnen in Zukunft ihre Wohnungen leichter mit Klimaanlage und Sonnenblenden ausstatten können. Die SPD-Bauministerin Huberts spricht sich zudem für strengere Hitzeschutzvorgaben im Baugesetzbuch aus. Der Koalitionspartner CDU/CSU zeigt sich bei der Aufnahme vom Hitzeschutz ins Grundgesetz skeptisch. Für eine Zweidrittelmehrheit ist die Regierung auch auf Stimmen der Linken angewiesen. Der Bundeskanzler verurteilt die Aussagen von Israels Sicherheitsminister Ben-Gvir und nennt sie menschenverachtend. Das lässt Merz, der selbst noch im Urlaub ist, über seinen stellvertretenden Regierungssprecher mitteilen. Ben-Gvir hat sich dafür ausgesprochen, dass im Gazastreifen jede Nacht 30 bis 40 PalästinenserInnen getötet werden sollen und dass es im Gazastreifen Menschen gäbe, die es nicht verdient hätten zu leben. Beim Treffen der EU-AußenministerInnen am Samstag soll über mögliche Sanktionen gegen den israelischen Minister beraten werden. Einzelne Länder haben bereits Einreiseverbote verhängt. Ein Tatverdächtiger im Fall der Nord Stream-Sprengung wurde in Kroatien festgenommen. Dem Ukrainer Wladimir Juraflev wird das Herbeiführen einer Sprengstoffexplosion, verfassungsfeindliche Sabotage und Zerstörung von Bauwerken vorgeworfen. Er soll zusammen mit anderen 2022 an den Gaspipelines Nord Stream 1 und 2 Sprengsätze montiert haben. Die Leitungen waren zu dem Zeitpunkt nicht in Betrieb. Russland hatte kurz vorher die Lieferung über Nord Stream 1 eingestellt, Nord Stream 2 ging nie in Betrieb. Nun muss sich der Angeklagte vor dem Bundesgerichtshof behaupten. Im Prozess gegen Meta im US-Bundesstaat Kalifornien haben die Generalstaatsanwälte ihre Eröffnungsplädoyers gehalten. Sie werfen dem Konzern, zu dem Instagram und Facebook gehört, vor, Kinder und Jugendliche abhängig und psychisch krank zu machen. In der Kritik stehen beispielsweise Funktionen wie das Endlosscrollen und sehr häufige Benachrichtigungen. 29 US-Bundesstaaten fordern daher Beschränkungen und Strafzahlungen in Höhe von $200 Milliarden. Meta selbst nennt die Vorwürfe schwach und unbelegt. Der Prozess wird vermutlich 5 bis 6 Wochen andauern. Das waren die M94.5 Nachrichten. Es ist 17.03 Uhr.
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3: Hallöchen und herzlich willkommen zur 2. Stunde der Hörbar. Genau, schön, dass ihr vielleicht spätestens jetzt eingeschaltet habt, aber schön, dass ihr da seid. Und ich will mich einmal über meine Post-App bzw. über die Vinted-App aufregen, weil normalerweise schickt mir die Vinted-App für jede Aktion, die ich dort mache, eine E-Mail. Also sobald irgendwas liked, was ich hochgestellt habe, oder sobald ein Artikel, den ich geliked habe, verkauft wird, ich kriege eine E-Mail. Ich kriege eine In-App-Benachrichtigung und eine E-Mail. Ich lieb's. Deshalb stand ich neulich vor diesem Paketabholstation-Dingens da und dachte mir so, ah ja, ich habe ja alles in der Vinted-App. Ich versuche jetzt, mein Paket abzuholen. Nein, es hat nicht gereicht. Ich musste diese extra Post-App aufmachen, die mich aufgefordert hat, meinen virtuellen Personalausweis zu verbinden und sonst einen Scheiß. Ich habe schon mal dort abgeholt. Ich habe das dort nicht machen müssen. Also stand ich 5, vielleicht 10 Minuten verwirrt vor dieser Poststation und habe nichts gecheckt. Naja, hier kommt die eine Ausnahme dieser Vinted-Regelung. I don't know, mir fällt kein anderes Wort ein. Anscheinend hat in dem Fall die Post mir, oder beziehungsweise, weiß ich nicht, ich habe noch eine E-Mail bekommen, die ich aber nicht auf Vinted bekommen habe. Ja, ich habe es geschafft, ich habe die Pakete, also ist alles gut. Aber Mann, habe ich mich aufgeregt und Mann, habe ich mich dumm gefühlt. Deshalb, falls ihr was dort in dieser Paketabholstation abholt, über Vinted, schaut vielleicht auch nochmal in die E-Mails, damit ihr nicht genauso doof dasteht wie ich. Und falls ihr dabei cool Musik hören wollt, hört doch rein in den nächsten Song, nämlich Can't Stop Fighting.

0: Can't Stop Fighting von Sheer Mac mit einem sehr langen Outro hier in der Hörbar. Und falls ihr die Hörbar öfter hört, habe ich jetzt was Ungewöhnliches für euch, denn in dieser Sendung heute haben wir gleich zwei Musikinterviews. Eins war schon in der ersten Stunde, keine Sorge, das gibt's auch online, falls ihr es verpasst habt. Eins hören wir aber gleich, nämlich die Metalcore-Band Final Doctrine besucht mich hier im Studio. Immer richtig cool, wenn die genau hier vor Ort sind. Und ich finde, es ist ein ziemlicher Kontrast zu vorhin und auch ein ziemlicher Kontrast zu unserer normalen Musik. Ich finde es trotzdem cool. Und ich hoffe doch, ihr auch. Und sie erzählen uns später was über ihre Musik. Aber ja, das erst später, denn vorher erzähle ich euch was über die Musik der nächsten Stunde.
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0: Falls ihr früher nach den Nightcore-Versions von Songs gesucht habt, ist Heaven von Namasanda wahrscheinlich was für euch. Wenn euch das gerade zu schnell war, gar kein Problem. Vielleicht ist Obra von Bizarre Today eher euer Tempo.
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0: Oder wir machen einfach ein Mittelding, so wie Alex Trick bei All My Friends. Da ist mit etwas Glück für alle was dabei.

0: Twisterella hier in der Hörbar auf M94.5. Energy Rebellion Power. Diese sechs Musiker aus München lassen nichts anbrennen. Sie haben eine Metalband namens Final Doctrine und sind heute bei uns zu Gast im Studio. Hallöchen!
1: Hallo!
2: Hallo! Servus!
0: Ich weiß nicht, ob man es draußen gehört hat, aber ihr seid gerade nur zu viert. Wollt ihr euch einmal vorstellen, wer aus der Band ihr seid?
1: Hi, ich bin Moritz, ich bin 19 Jahre alt und ich bin seit Januar bei der Band dabei und ich spiele Gitarre.
3: Hi, Felix hier, ich bin 22 Jahre alt und ich bin der Schlagzeuger und ich bin so seit April in der Band.
4: Servus, ich bin Benedikt, ich bin der Produzent und man könnte sagen Sänger und Screamer der Band und ich bin mit unserem anderen Benedikt hier Gründungsmitglied von der Band.
5: Genau, ich heiße auch Benedikt, mich nennen aber alle Benny und ich bin 19 Jahre alt, spiele auch Gitarre und bin seit der Gründung dabei, also seit letztem Jahr im August.
0: Fancy, fancy. Wie hat sich eure Band denn zusammengefunden? Also habt ihr früher schon Musik miteinander gemacht oder wie habt ihr euch kennengelernt?
4: Ist eine ganz interessante Geschichte. Es fing wirklich mit nur einem Song an, das ganze Projekt, nämlich mit Everything I Hate, unsere Single, die jetzt dann rauskommt. Den Song habe ich geschrieben gehabt und habe halt nach Leuten gesucht, die genau solche eine Art von Musik, auf die sie Lust hatten. Und habe dann recht kurzzeitig eine Anzeige vom lieben Benny gesehen auf einem Online-Portal, der eben gesagt hat, ey, ich suche auch nach Musikern und sowas. Und der hat uns dann wiederum in Kontakt gebracht mit unserem Bassisten und dann über Umwege sind wir auch an Moritz gekommen und dann auch wiederum an Felix. Also es hat, glaube ich, gut ein halbes Jahr gedauert oder so, bis wir wirklich jetzt die finale Besetzung gefunden haben.
3: Es ging auch viel einfach über Online-Anzeigen und Online-Suche und so war das meiste, wie wir uns gefunden haben.
0: Okay, aber seid ihr alle aus demselben Ort oder musstet ihr euch quasi so noch weiter zusammensuchen?
5: Also wir sind alle eigentlich aus dem Großraum München. Ich glaube, Benny kommt am weitesten
3: weg. Ich komme aus der Nähe von Starnberg.
5: Ich komme tatsächlich aus Würzburg und bin jetzt fürs Studium nach München gekommen. Letztes Jahr im Oktober. Und deswegen bin ich der Einzige, der nicht aus München kommt. Genau.
4: Ja, insgesamt kann man Großraum München und Umgebung ist so unser ganzes Operationsgebiet aktuell.
0: Okay, aber schön, dass ihr euch gefunden habt.
4: Ja,
0: auf jeden Fall. Habt ihr denn musikalische Vorbilder und wenn ja, welche?
4: Mach du.
5: Also unsere musikalischen Vorbilder gibt es tatsächlich sehr viele, weil ich glaube, alle kommen so aus einer anderen Musikrichtung. Das ist halt das Gute, dass wir halt so viele Genres zusammenmixen können in unserer Musik. Und ich glaube, dass so Trivium, Currents, das ist so schon so unser Vorbilder für unsere Musik jetzt.
1: Ich glaube, das trifft es ganz gut. Also wir haben alle natürlich in dem Genre, aber auch spezifische Vorlieben und dort bringt halt jeder seinen eigenen Einfluss mit.
0: Genau. Alles klar. Warum habt ihr euch denn dazu entschieden, Metalcore ausgerechnet zu machen? Habt ihr vor eurer Bandgründung auch alle schon Metalmusik privat gehört?
4: Ja, ich denke, ich gehe davon aus. Wir haben alle, kamen glaube ich alle so mit der Erwartung ins Projekt rein, dass wir eben Musik machen wollen, die zum einerseits wir alle selber absolut mögen. Auch etwas, was aktuell natürlich zeitgemäß ist. Ich glaube, Metalcore ist beliebter als jemals zuvor aktuell. Und wir sind alle natürlich, ich glaube, der Bewerbungsprozess war im Prinzip so, schickt euch einen Song, habt ihr Bock drauf, das zu machen? Und das ist im Prinzip so der ganze Findungsprozess auch der Musik, dass wir Musik machen, die wir selber unglaublich mögen und auch in der wir selber Spaß haben. Das heißt, ich glaube, jeder von uns würde die Musik, die wir selber machen, auch wenn es vom anderen Künstler wäre, auch selber anhören.
3: Auf jeden Fall.
5: Ja, definitiv.
0: Ja. Fancy. Und wie seid ihr überhaupt auf euren Bandnamen gekommen? Also hat das was mit dem Song Final Doctrine von Revenge zu tun? Oder ist was ganz anderes?
5: Nee, tatsächlich nicht. Also ich hatte den Namen sehr, sehr lange in meinen Notizen im Handy und der hat ganz viele Bedeutungen grundsätzlich, aber unsere Bedeutung war halt, dass man den sozusagen übersetzt mit die letzte innere Regel ungefähr. Das ist halt, wenn alles umherum sozusagen zerfällt und du hast nur eine Sache, die dich sozusagen, ja, die letzte Überzeugung und ja, das kann man, also Doctrine ist ja ein Wort, was man sehr, sehr vielseitig übersetzen kann und das kann jeder für sich grundsätzlich übersetzen, aber wir haben jetzt da so eine
1: grundsätzlich aber durch Brainstorming Liste erstellt und dann uns gemeinschaftlich für das entschieden, was uns
3: Demokratie
1: besten
3: und so.
0: Ja, genau.
3: Demokratie.
0: Schön.
3: Genau. Also die Interpretation, die gerade genannt wurde, finde ich auch sehr gut. Es gibt aber auch zum Beispiel die Möglichkeit, dass man es interpretiert, dass es sozusagen was von außen Gegebenes ist, diese Doktrin, wenn man es auf Deutsch sagen will, diese Doctrine, von außen einem auferlegt wird. Das geht beides. Man kann da rein interpretieren, was man will. Da ist man ein bisschen frei. Mhm. Aber generell sind wir Fan von dem Namen.
0: Ja, das ist doch erstmal das Wichtigste. Ich würde sagen, wir lassen unsere ZuhörerInnen einmal reininterpretieren, was sie da hören. Während wir euren Song hören, nämlich Everything I Hate von Final Doctrine. Er ist noch unveröffentlicht und kommt morgen raus.
4: Morgen, ja.
0: Cool. Ja. Wir haben es heute ganz exklusiv. Wir spielen heute schon und zwar jetzt.

0: Das war Everything I Hate von der Metalband Final Doctrine. Jetzt spreche ich es hoffentlich richtig aus. Ich wurde vorhin korrigiert. Denn sie sind gerade bei mir live im Studio. Hallo nochmal.
1: Hallo.
2: Servus.
0: Genau, ich hätte nochmal eine Frage an euch. Überraschend. Was steckt denn hinter euren Songtexten? Also wenn wir euren Song von gerade eben angucken, was ist denn zum Beispiel mit Everything I Hate is My Fate, Everything I Hate becomes what I create / embrace gemeint? Oh ja. Ich glaube, ja. Ich habe es richtig gelesen.
1: Der Songtext, gibt es eine ganz interessante Geschichte dahinter. Ist aus meiner Feder entstanden zum Großteil. Es behandelt im Prinzip das Phänomen, je mehr man versucht, eine Tat oder eine Handlung zu unterdrücken, desto mehr führt man sie nur umso mehr herbei. Also Everything I Hate, also ich versuche etwas unbedingt zu verhindern, becomes what I create. Das heißt, ich so selbsterfüllende Prophezeiungen versuchen, das Unvermeidliche zu verhindern. Und es kam lustigerweise zustande, ich habe parallel, als ich den Songtext geschrieben habe, Attack on Titan durchgebinged. Und im Prinzip ist das die overarching Story davon, dass der Hauptcharakter versucht, alles zu verhindern, was am Ende nur selber herbeiführt sozusagen. Und das ist so die Grundidee hinter dem ganzen Song.
0: Richtig cool. Ich glaube, ich kann sehen, was du meinst mit dem Attack on Titan. Okay. Von was lasst ihr euch denn sonst noch beim Songschreiben inspirieren? Also über welche Themen schreibt ihr generell und an wen sind die gerichtet?
3: Also wir haben, glaube ich, keine spezifischen Themen, wo wir speziell beim Songwriting drauf achten. Ich glaube, das kommt dann immer alles spontan zusammen und es sind einfach Sachen, die einen über den Tag hinweg beschäftigen, die du dann irgendwie in die Musik packst oder einfach Thematiken, die halt gerade im Leben aktuell sind, die man dann halt versucht, irgendwie in die Musik einzubinden, die ganzen Emotionen. Und da ist, glaube ich, kein spezifisches Oberthema erstmal gegeben, sondern einfach... Wie gesagt, ich weiß nicht, wollt ihr noch was hinzufügen?
1: Ja. Ich denke, insgesamt kann man sagen, dass jedes einzelne Thema, das wir versuchen in Songs zu packen, ist immer Themen, die uns selber beschäftigen. Sei es jetzt privat, dass man damit Probleme hat oder dass man sich denkt, ach, ich denke, das sollte mal jemand ansprechen. Wir schreiben nur über Themen, die uns selber beschäftigen und an denen wir selber, glaube ich, auch Interesse haben, dass sie in musikalische Form umgesetzt werden. So, das ist, glaube ich, das ist, glaube ich, die Verbindung für alles.
0: Ja. Okay, richtig cool. Habt ihr eine Message, die ihr mit eurer Musik ausdrücken wollt?
3: Also eine explizite Message haben wir jetzt nicht irgendwie, die wir da raustragen wollen. Wir sind natürlich, also wir sehen uns selbst nicht als irgendwie jetzt eine politische Band oder irgendwas. Wir wollen da jetzt nicht in politische Sachen reinrutschen. Wir sind natürlich für Toleranz und all das, was wichtig ist. Genau, aber wir vertreten jetzt keine große Message.
1: Ja, im Prinzip kann man sagen, die Themen, die wir als wichtig empfinden, die versuchen wir natürlich nach außen zu tragen. Aber wir versuchen, was man überall sagen kann, ist, wir versuchen unsere Songtexte recht interpretationsfähig zu halten. Also nicht ich entscheide als Songtexter, was ist der Song für dich. So, die Person, die den Song anhört, soll immer selber entscheiden, okay, das sehe ich jetzt in dem Song. Und nichts davon ist richtig und nichts davon ist falsch. Am Ende kann jeder für sich selber bei unseren Songs entscheiden, das höre ich aus diesem Song raus und das denke ich, das bedeutet das für mich und denke, das ist eigentlich Musik das Schönste, dass es für jeden Einzelnen was anderes bedeuten kann.
0: Ja. Benzin, das ist ein richtig cooler Gedanke dahinter. Kann ich voll nachvollziehen. Stehen denn bei euch aktuell noch Konzerttermine an oder wann kann man eure Band mal das nächste Mal live spielen hören?
3: Wir haben jetzt am 24.10. treten wir auf beim Running for the Best im Profil Garching. Das wird richtig cool mit drei anderen Bands. Da eröffnen wir den Abend und
4: im Januar sind wir dann auch noch bei einem, also das Running for the Best ist so ein Band Contest. Im Januar sind wir bei einem anderen Band-Contest von SBH Music Masters. Das ist dann am 22. Januar. Der Auftritt steht auf jeden Fall noch fest. Und im November planen wir gerade noch, also eventuell einen Auftritt. Da suchen wir jetzt, das müssen wir selbst planen. Deswegen suchen wir da noch Headliner, die mit uns auftreten würden. Genau, deswegen steht es noch so ein bisschen in der Schwebe. Aber Oktober und Januar sind wir auf jeden Fall auf der Bühne.
3: Ja.
0: Richtig cool. Viel Glück schon mal bei der Suche an euch.
3: Dankeschön. Danke.
0: Und dann sag ich vielen Dank, dass ihr heute bei uns wart, denn das ist schon das Ende vom Interview. Ich wünsche euch nochmal alles Gute für einen musikalischen Werdegang Debüt-Release morgen von Everything I Hate. Ihr da draußen könnt Final Doctrine auch auf allen Socials sowie ab morgen auf allen Streaming-Plattformen finden. Und ich würde sagen, wir hören jetzt erstmal rein in einen anderen von euren Songs, nämlich ISCFTP, I Can Fight the Pain.
1: I Can Fight This Pain.
0: Jetzt haben wir es richtig rum. Schön, dass ihr da wart, um euch zu verbessern. Und schön, dass ihr generell da wart. Und ich würde sagen, hören wir doch einfach mal rein.
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0: Countdown von Petit Noir hier in der Hörbar. Es ist noch nicht so lang her, die letzte Klausur oder Abgabe vor den Semesterferien. Das ist ja eigentlich der Moment, auf den man als Studi hinfiebert, weil es danach endlich losgehen kann mit Chillen und schönen Unternehmungen. Aber manche fallen nach der letzten Prüfungsleistung erstmal in ein Loch. Warum das so ist, damit hat sich meine Kollegin Laura Gerstner beschäftigt.
1: Die letzte Klausur ist geschrieben, aber anstatt sich hochmotiviert den Plänen für die Semesterferien zu widmen, geht erstmal nichts. Manche Studierende erleben anstelle der erhofften Erleichterung nach einer stressigen Prüfungsphase ein Stimmungstief. Sie haben nicht die Energie, sich neuen Aufgaben zu stellen und ziehen sich vielleicht auch etwas aus dem Sozialleben zurück. Warum ist das so? Die Prüfungsphase löst eine länger anhaltende Stressreaktion unseres Körpers aus, die ihn stark fordert.
2: Oft sind da so Symptome mit verknüpft, wie der Puls steigt an, der Blutdruck steigt an, die Muskulatur spannt sich an, Appetit und Schlaf verändern sich.
1: Das sagt Stefan Watzke, Professor für medizinische Psychologie an der Martin-Luther-Universität in Halle. Er koordiniert einen Forschungsverbund innerhalb des Deutschen Zentrums für psychische Gesundheit, der sich mit der mentalen Gesundheit von Studierenden beschäftigt.
2: Wenn wir dann ans Ende der Prüfungsphase, ans Ende der Belastungsphase kommen, rutscht der Körper eigentlich ganz automatisch in so eine Erschöpfungsphase. Das ist physiologisch ganz notwendig, um Ressourcen wieder aufzufüllen.
1: Eine solche Erschöpfungsphase nach einer länger anhaltenden Belastung ist also erstmal eine ganz normale Reaktion des Körpers. Manche sprechen bei diesem Stimmungstief zwar von einer Erschöpfungsdepression, aber eine depressive Episode, also eine Erkrankung, ist diese Erschöpfungsreaktion erstmal nicht. Die Übergänge zu einer Depression können allerdings fließend sein. Wie anfällig wir für so eine Erschöpfungsreaktion sind, kann zum Beispiel davon abhängen, mit wie viel Resilienz wir ausgestattet sind. Aber auch wenn unser Selbstwert sehr stark an Leistungen gekoppelt ist, kann ihr plötzlicher Wegfall nach einer Prüfungsphase den Selbstwert mindern. Und was wir uns für die Zeit nach den Prüfungen vorgenommen haben, kann genauso eine Rolle spielen. Professor Watzke meint dazu,
2: wenn ich die Erwartungen an mich selber habe, ich muss aktiv sein und nach 2 Monaten Prüfungsphase gleich am nächsten Abend feiern gehen und die nächste Woche da drauf mit Freunden verbringen und dann noch die Eltern besuchen und das gemeinnützige Projekt verfolgen, um mich mit mir gut zu fühlen, dann ist die Wahrscheinlichkeit doch relativ hoch, dass ich den erstmal natürlichen Erholungsbedarf negativ bewerte.
1: Aber genau hier kann man gut mit Strategien ansetzen. Zum einen ist wichtig anzuerkennen, dass der Körper sich nach einer so stressigen Zeit auch einfach erstmal erholen darf. Wenn das heißt, dass man erstmal etwas inaktiver ist, dann ist das absolut okay und wichtig, um den Akku wieder aufzuladen. Wenn der eigene Selbstwert sehr stark an Leistungen gekoppelt ist, kann es außerdem hilfreich sein, zu versuchen, ihn auch aus anderen Bereichen zu ziehen, wie aus dem Sozialleben oder aus Hobbys. Wichtig ist auf jeden Fall, wie so oft, auf seinen Körper zu hören und sich selbst mit viel Wohlwollen und Nachsicht zu begegnen.
0: Eine wichtige Strategie ist ja ein soziales Umfeld. Das stärkt den Selbstwertgefühl, das stärkt den Selbstwert und hilft dabei, das Gefühl von Einsamkeit zu vermeiden. In München gibt es dafür zum Beispiel das Hilfeangebot Nightline, ein Zuhörtelefon von Studierenden für Studierende. Wenn ihr möchtet, könnt ihr euch unter nightline-muc.de genauer darüber informieren. Oder ihr hört jetzt einfach weiter zu und schöpft vielleicht daraus Energie. Natürlich nur, falls das für euch auch ausreicht. Das ist Heaven von Namasenda.

No Rest for the Wicked hier in der Hörbar um kurz vor 18 Uhr. Und ihr kennt den Tee, vielleicht auch nicht. Falls nicht, dann gelernt ihr es jetzt kennen. Kurz vor 18 Uhr heißt, dass die Hörbar leider schon fast wieder vorbei ist. Fast, weil ich mich noch bei ein paar Leuten bedanken möchte, denn ich alleine hätte diese Sendung nicht so hinbekommen wie mit vielen anderen Leuten gemeinsam. Die Inhalte kamen heute von Anna Gohling, Pavel Friedrichs, Sophia Blättner, Lena Halve und Laura Gerstner. Die Musik hat Luisa Zissler geplant, die Nachrichten gesprochen und mich im Studio unterstützt hat auch Anna Gohling. Und die Sendeleitung für heute hatte Pavel Friedrichs. Ich hoffe, ich habe niemanden vergessen. Und falls doch, weiß ich nicht, schreibt eine E-Mail, ruft an, sagt Bescheid, keine Ahnung. Dann danke ich euch allen da draußen fürs Zuhören. Und ich hoffe doch, ihr habt einen schönen Abend. Und bis zum nächsten Mal. Und damit entlasse ich euch in den nächsten Song, nämlich Obra von Bizarre Day.

0: Zelensky entlässt Vizepräsidialamtschefin, Welttag der humanitären Hilfe und Meta vor Gericht.
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0: Anna Guling um 18 Uhr. Guten Abend. Der ukrainische Präsident Volodymyr Zelensky entlässt die Vizepräsidialamtschefin Mudra. Der Druck auf den ukrainischen Präsidenten steigt. So haben kurz vor der Entlassung Antikorruptionsbehörden Untersuchungen angekündigt. Verdächtigt werden demnach Abgeordnete des Parlaments und BeamtInnen des Präsidialamts. Die Korruption im Land gilt als zentrales Hindernis für einen EU-Beitritt. Der Ex-Verteidigungsminister Fedorov fordert in einer Videobotschaft Neuwahlen, auch während des andauernden Kriegs. Heute ist Welttag der humanitären Hilfe. Allerdings ist ihre Finanzierung in den vergangenen 2 Jahren um fast 30% zurückgegangen. Grund dafür sind Einsparungen von Geberländern wie den USA. Auch die Zahl der getöteten, entführten und verletzten Einsatzkräfte war 2024 und 2025 so hoch wie noch nie. Eine weiße Flagge oder das Logo der Hilfsorganisation reichen nun oftmals nicht mehr für Schutz aus. Insgesamt wurden im vergangenen Jahr 350 humanitäre HelferInnen getötet. Der Bundeskanzler verurteilt die Aussagen von Israels Sicherheitsminister Ben-Gvir und nennt sie menschenverachtend. Das lässt Merz, der selbst noch im Urlaub ist, über seinen stellvertretenden Regierungssprecher mitteilen. Ben-Gvir hat sich dafür ausgesprochen, dass im Gazastreifen jede Nacht 30 bis 40 PalästinenserInnen getötet werden sollen und dass es im Gazastreifen Menschen gäbe, die es nicht verdient hätten zu leben. Beim Treffen der EU-AußenministerInnen am Samstag soll über mögliche Sanktionen gegen den israelischen Minister beraten werden. Einzelne Länder haben bereits Einreiseverbote verhängt. Im Prozess gegen Meta im US-Bundesstaat Kalifornien haben die Generalstaatsanwälte ihre Eröffnungsplädoyers gehalten. Sie werfen dem Konzern vor, zu dem auch Instagram und Facebook gehört, Kinder und Jugendliche abhängig und psychisch krank zu machen. In der Kritik stehen beispielsweise Funktionen wie das Endlosscrollen und sehr häufige Benachrichtigungen. 29 US-Bundesstaaten fordern daher Beschränkungen und Strafzahlungen in Höhe von 200 Milliarden Dollar. Meta selbst nennt die Vorwürfe schwach und unbelegt. Der Prozess wird vermutlich 5 bis 6 Wochen andauern. Der FC Bayern-Star und Nationalspieler Jamal Musiala leidet unter einer neurologischen Dysfunktion, genauer temporär auftretenden Absenzen. Das hat der 23-Jährige gestern auf Instagram verkündet. Musiala war in den vergangenen Tagen bei 2 Testspielen auf dem Spielfeld zusammengebrochen. Er teilte mit, es gehe ihm gut und er werde weiterhin normal trainieren. Auch der FC Bayern beteuerte die Unterstützung für Musiala. Das waren die M94.5 Nachrichten. Es ist 18.02 Uhr.
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Yeah. Spiel das hier nur nachts. Es ist mir erstmal egal, ob es irgendjemanden da draußen interessiert, aber heute Nacht ist mir was passiert, also schreibe ich drüber.

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Ich habe meine jüngste Tochter mal aus einer Amerika-Reise, da war die so ein bisschen mit sich im Zweifel, was sie machen soll, habe ich ihr so ein kleines Holzbrett mitgebracht, das aus zwei Teilen bestand. Stand auf der Oberseite The Way for Success, der Weg zum Erfolg. Und dann konnte man das aufklappen und da stand innen drin ein Wort, das hieß Work.